Ihr erinnert euch natürlich an das Jahr 2010. Da hat ja unsere liebe Lena den Grand Prix gewonnen, also den ESC. So, jetzt passt auf, Freunde. Lena durfte dann, das wurde in dieser berühmten Pressekonferenz von Stefan Raab am gleichen Abend des Gewinns noch beschlossen, im nächsten Jahr wieder antreten. Da war dann der ESC hier in Düsseldorf in Deutschland und sie hat den Song gesungen, Taken by a Stranger. Lief gut, aber gewonnen hat sie nicht nochmal. Das wäre ja auch der Wahnsinn gewesen. Ich mochte den Song sehr gerne. War so ein bisschen eckig, zackig irgendwie interpretiert damals und auch inszeniert auf der Bühne. Platz 10 ist sie geworden in 2011. Lena, Taken by a Stranger. 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

Wir kommen zum Land Malta, die insgesamt dreimal die liebe Chiara geschickt haben. Das hat auch was gebracht, weil im Jahr 2005 ist sie Zweite geworden mit ihrem Song Angel. Hatte sie selbst komponiert. Wir hören jetzt rein. Hier ist Chiara mit Angel.

besonders gerne an einen Auftritt der Ukraine beim ESC 2007. Das waren damals Verka Sedutschka mit Dancing Lasha Tumbai. Tatsächlich ein Song und überhaupt eine Combo, die damals nicht allen Leuten gut gefallen hat. Extremst schräge Outfits und das Spiel mit Geschlechterrollen. Ich meine, wir reden über das Jahr 2007, das kommt einem jetzt noch nicht so lange vor, aber damals war die Welt tatsächlich noch eine andere. Und der ESC stand ja damals schon für queer, für bunt, für alles Mögliche, aber es gab eben von außen unglaublichen Druck und Wahnsinnsdemonstrationen. Die Kunstfigur, die hinter Verka Sedutschka steckt, ist eigentlich Andrei Danilko, der ein Mann ist und bis heute als Ikone für die queeren ESC-Fans gilt. Wir lieben ihn und wir lieben seinen Song und deswegen spielen wir ihn jetzt. Verka Sedutschka, Dancing Lasha Tumbai.

freue mich jetzt auf eine Band, die 1993 beim ESC angetreten ist, nämlich die Münchner Freiheit. Ich persönlich bin ja aus München. Ich liebe die Münchner Freiheit. Die machen für mich die schönste, tollste deutsche Musik, die ich mir nur vorstellen kann. Und sie waren damals voll eingestellt auf Sieg, weil sie hatten sich alle weiß angezogen. Sie hatten wohl eine kleine Recherche gemacht und dabei kam raus, dass viele Sieger, ich glaube Johnny Logan und Nicole und ich weiß nicht wer, weiß trugen bei ihrem ESC-Sieg. Deswegen waren sie alle ganz in weiß und vorbereitet, sag ich mal, auf den Gewinn. Am Ende waren sie dann 18. von 25. Also, hat nicht geklappt. Dann haben sie die schwarzen Outfits rausgeholt und wollten sie nochmal bewerben. Hat dann aber nicht mehr geklappt. Wir hören jetzt mal den Song, den sie uns damals 1993 gesungen haben. Viel zu weit hieß er. Hier sind die Münchner Freiheit.

Lasst uns bitte über das Jahr 1968 reden. Das war tatsächlich das Jahr, in dem das erste Mal der ESC in Farbe ausgestrahlt wurde. Und eine Frau, die hat sofort erkannt, das ist ihre Chance, nämlich Wenke Mürre, die ging damals für Deutschland an den Start und sie trug ein quietschgelbes Kleid. Ja, sie war die erste ausländische Künstlerin, die für Deutschland gestartet ist, kommt ja ursprünglich aus Norwegen, aber man kann wirklich sagen, die Deutschen haben sie ja sofort unter ihre Fittiche genommen und natürlich geliebt. Man kannte sie auch schon vorher, aber Wenke Mürre ist natürlich eigentlich für uns eine absolute Heldin. Sie ist damals nur Sechste geworden, aber ein toller Song, wie ich finde. Deswegen ist er auch einer von Babsis Lieblingen. Hier ist ein Hoch der Liebe, Wenke Mürre.

das Jahr 1968. Das hat Cliff Richard mit Sicherheit noch gut in Erinnerung. Da war er nämlich beim ESC mit seinem Song Congratulations ganz, ganz, ganz lange vorne und es wurden Punkte vergeben und vergeben und vergeben. Er saß auf Platz 1 und dann kam Spanien und hat ihn überholt. In letzter Minute mit nur einem Punkt Vorsprung haben die dann gewonnen. Er ist auf Platz 2 gelandet, aber Cliff Richard, mein Gott, der war so ein Star und ist es noch heute. Das hat ihn tatsächlich wahrscheinlich gar nicht so traurig gemacht. Ich bin sehr glücklich, wenn ich seinen Song höre. Deswegen ist er einer von Babsis Lieblingen. Congratulations, hier ist Cliff Richard.

Tatsächlich eine der Stammsängerinnen beim ESC. Dreimal ist er aufgetreten, hat nie gewonnen. Aber 1970 ist sie aufgetreten mit dem Song, den ich euch jetzt spiele. Wunderbar. Katja Epstein, Wunder gibt es immer wieder.

einer meiner absoluten Lieblinge. Und wenn ich Michelle da stehen sehe, wie eine Puppe mit diesem geilen Kleid, halb durchsichtig, rosa, silber, beige, glitzernd. Perfekter Körper, super Frisur, alles toll. Dann ehrlich gesagt schmelze ich dahin, auch wenn es jetzt gerade vielleicht nicht so klang. Also, 2001 auf Platz 8. Wer Liebe lebt, hier ist Michelle.

Erinnert ihr euch an Lena Valaitis? Die sah so gut aus. Und sie hat einen Song gesungen, den Ralf Siegel für sie geschrieben hat. Das war ja nichts Ungewöhnliches in den 70er und 80er und auch 90er und glaube ich auch 2000er Jahren. Ralf Siegel war the man beim ESC und er hat Lena Valaitis einen Song geschrieben, der für sie sehr, sehr erfolgreich war. Sie ist nämlich auf Platz 2 damit gelandet. Sie wollte dann 1992 nochmal antreten, da hat sie aber den Vorentscheid nicht mehr gepackt, da ist die Wahl auf Wind gefallen. Aber jetzt zurück zu Lena Valaitis. Wir hören sie jetzt mit ihrer Startnummer für das Jahr 1976. Johnny. Nein, für das Jahr 1981. Entschuldigung, Freunde. Ich bringe

hier die Zahlen durcheinander. Aber ehrlich, es sind auch viele. Aber jetzt nochmal. Lena Valaitis, 1981. Johnny Blue, Ralf Siegel und so weiter. Viel Spaß. Ich gehe was essen.

0: über einen Kollegen sprechen, den ich tatsächlich vermisse und dessen Tod mich völlig schockiert hat. Roger Cicero, der viel zu früh, völlig überraschend vor ein paar Jahren gestorben ist. Auch er ist natürlich für Deutschland gestartet beim ESC im Jahr 2007. Und zwar damals mit dieser ganzen Swing-Welle, die ihn ja in absolute Höhen katapultiert hat. Frauen regieren die Welt war sein Song und er hat ihn beim Weltfrauentag in Hamburg gesungen und man kann sagen, die Frauen und die Männer lagen ihm zu Füßen. Beim ESC war es nicht ganz so erfolgreich, da ist er nur auf Platz 19 gelandet, aber ich liebe den Song und deswegen spiele ich ihn jetzt für euch. Roger Cicero, Frauen regieren die Welt.
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Unsere Joy Fleming ist angetreten mit dem Song Ein Lied kann eine Brücke sein. Sie ist ja als Jazzsängerin tatsächlich in die Annalen eingegangen. Über 4 Oktaven geht dieser Song. Er hat trotzdem das Publikum nicht erreichen können. Drittletzte ist sie tatsächlich geworden. Aber hier in Deutschland ist dieses Lied eigentlich eine Art Hymne geworden, kann man sagen. Und hat Joy Fleming ihr Leben lang begleitet. Und uns begleitet es noch immer. Wir hören jetzt rein. Ein Lied kann eine Brücke sein. Joy Fleming.

Wir kommen jetzt zum Gewinner des letzten ESC und ich kann nur eins sagen, Nemo hat wirklich die Menschen im Sturm erobert. Egal was Nemo getan hat, es hatte absolut internationales Format und wir waren alle absolut geflasht von der Leidenschaft, aber auch von der Authentizität, die Nemo da an den Start gebracht hat. Nicht binär, 24 Jahre alt, in Berlin lebend und absolut gigantisch gut drauf. Das kann man über ihn sagen, wie er auf dem Drehteller die Choreografie im Griff hatte und gleichzeitig noch die höchsten Töne abgeliefert hat, war einfach absolut spitze. Und das hat ganz Europa so gesehen. Erster Platz beim ESC mit 591 Punkten. Hier kommt sein Song. The Code. Nemo, der Gewinner des ESC 2024.

Ich liebe meine Freundin Gitte aus Dänemark, weil ich persönlich die Dänen sehr liebe. Und die Gitte, die ist ja eigentlich eine von uns immer gewesen, hat sehr, sehr viel in Deutschland gearbeitet, wohnt heute in Berlin und ist für Deutschland an den Start gegangen im Jahre 1973. Platz 8 ist sie geworden, aber ihr Song ist toll. Wenn ihr wollt, dann spiele ich ihn jetzt für euch. Hier ist Junger Tag, Gitte Henning. Die

Katja Epstein, die hatte ja schon den Blick fürs große Ganze, als sie 1971 an den Start gegangen ist mit ihrem Song Diese Welt. Es ist nämlich ein Ökosong. In dem Song hat sie damals schon die Umweltverschmutzung kritisiert. 1971, da würde man ja rückblickend sagen, war die Welt ja eigentlich noch in Ordnung, aber stimmt nicht. Auch damals gab es tatsächlich schon Themen, die zumindest Katja Epstein umgetrieben haben. Und das war mit Sicherheit ein ungewöhnliches Thema damals beim ESC. Wir hören mal rein. Sie ist eine der Grand Prix-Teilnehmerinnen. Dreimal war sie dabei für Deutschland. Nie gewonnen, aber Platz 3 hat sie gemacht, 1971.

Ladies and Gentlemen, ja, und jetzt kommen wir endlich mal zu einem ESC-Song, mit dem ich so richtig, richtig doll viel verbinde, nämlich den Interpreten. Die Rede ist von Max Mutzke. Könnt ihr euch noch erinnern, wie der damals mehr oder weniger aus der Versenkung nach oben kam? Kein Mensch kannte ihn vorher und plötzlich standen alle auf Max Mutzke. Ich stehe heute immer noch auf ihn. Er ist ganz, ganz toll. Das war sein Auftritt in Istanbul damals beim ESC, war im Jahr 2004. Es ist also schon eine ganze, ganze Weile her. Er hat damals den 8. Platz gemacht mit diesem tollen Song, den angeblich Stefan Raab geschrieben hat. I can't wait until tonight. Hier ist Max Mutzke. 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

Wind sind übrigens eine der Bands beim ESC. Insgesamt 5-mal haben sie versucht anzutreten. 3-mal waren sie im Finale. Knapp vorbei an Platz 1. Und wir gucken uns jetzt mal den Song von 1985 an. Der heißt Für alle und hat doch sage und schreibe Platz 2 erreicht. Wind.

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1: Ich reise zurück ins Jahr 1987. Das war eine gute Zeit. Ich war 13 und ich hatte das Gefühl, es geht gerade so los. Und der Italo-Pop war in Deutschland angekommen. Und deswegen haben wir auch alle sein Lied gesungen, was er beim ESC damals vorgetragen hat und Platz 3 damit wurde. Die Rede ist von Tozzi Raff, Gente di Mare. Das hat man rauf und runter gehört und ich sehe es noch heute vor mir und ich bin mir sicher, zum Video ist irgendein Mann mit Italienflagge am Strand entlang gelaufen und hat irgendwie die Flagge im Wind wehen lassen. So stellt es ich mir zumindest vor. Damals kamen Mozzarella und Basilikum nach Deutschland und man hatte das Gefühl, jetzt entdecken wir die Welt. Und so ist es ja noch immer eigentlich. Wenn man italienische Musik hört, dann hat man sofort ein gutes Gefühl. Deswegen spiele ich es jetzt für euch. Hier ist Tozzi Raff mit Gente di Mare.

Ach, ich spiele euch ja hier meine Lieblinge. Babsis Lieblinge, so heißt die Rubrik. Und da müssen wir natürlich über Hoffmann und Hoffmann sprechen. 1983, Platz 5. Das waren gute Zeiten damals. Und der Song, der war bekannt. Da kann ich mich noch erinnern. Ich war 83, 9 Jahre alt. Und Rücksicht, Vorsicht, Hauptsicht, Nachsicht, das wurde rauf und runter gespielt. Ich glaube, Platz 8 der Charts tatsächlich. Und blieb bis 1994 der letzte deutsche ESC-Song, der unter die Top 10 kam. Also auch damals lief's schon schlecht für uns. Das ist nicht erst seit kurzem so. Nein, nein, aber wir haben ja zwischendurch auch extreme Höhen, muss man wirklich sagen. Also, Michael Hoffmann, der ist in der Branche geblieben. Einer des Duos, der hat danach noch als Musikproduzent für Nicole gearbeitet. Aber jetzt hören wir mal rein, wie sich's damals angehört hat, als er mit dem anderen Hoffmann zusammen Rücksicht gesungen hat. Hier sind sie, Hoffmann und Hoffmann, 1983, Platz 5.

einer meiner absoluten Lieblingssongs beim ESC spiele ich euch jetzt. Die Rede ist von Jamie Lee Kriwitz, ist gestartet 2016 beim ESC und ich habe damals den deutschen Vorentscheid moderiert und ich erinnere mich noch dran, dass Jamie in der Bühnendekoration sehr viele Bäume hatte, die hin und her geschoben werden mussten und die kamen von Runde zu Runde immer weiter und wir waren alle so, oh nee, nicht wieder die mit den Bäumen, weil dann war so ein langer Umbau und ich musste es die ganze Zeit überbrücken. Das heißt, ich stand irgendwo im Zuschauerraum und habe mit irgendwelchen Leuten versucht, möglichst lange Talks zu machen, damit die Bäume ins Bild geschoben werden konnten. Aber Jamie sah zauberhaft aus, wie ein kleines Manga-Girl zwischen all den Bäumen. Es hat ihr dann letztendlich beim ESC nichts genutzt. Sie ist auf dem letzten Platz gelandet mit nur 11 Punkten. Aber die Klamotte war geil. Und ich hatte auch so einen Haarkranz bekommen, den sie auch anhatte. Und der war liebevollst zusammengebastelt. Und ehrlich gesagt, ich habe selten so schön ausgesehen wie mit diesem Kranz auf dem Kopf. Sollte ich mal wieder auspacken. Jetzt hören wir aber rein in ihren Song. Hier ist Jamie Lee Kriwitz mit Ghost.

wir haben auch viele traurige Geschichten zu erzählen in der deutschen ESC-Geschichte. Wir kommen jetzt zu einer davon, die No Angels. Mein Gott, was war da los? 2008, ich fand das gut. Ich muss ja ehrlich immer sagen, ich finde ja auch vieles gut und alle geben sich so viel Mühe und die Klamotten und die Haare und alles und so. Und dann läuft es nicht am Ende. Es ist doch irgendwie schade. Die wurden 23., aber auch nur deshalb wurden sie nicht 24. oder 25., weil sie ein bisschen sozusagen mehr Höchstwertung hatten. Deswegen waren sie höher platziert, hatten aber genauso wenig Punkte wie der allerletzte und der vorletzte. Also wie auch immer. Sie haben 2 Punkte aus der Schweiz bekommen und 12 aus Bulgarien. Das war es dann aber auch schon. Und aus Bulgarien nur deshalb, weil die liebe Luzi aus Bulgarien kam und die hat, glaube ich, jeden Einzelnen persönlich angesprochen und darum gebeten anzurufen. Was wäre eigentlich passiert, wenn wir die Luzi nicht gehabt hätten? Wie auch immer. Ihr Song hieß, ja, als wäre es ein Omen für die Zukunft gewesen, Disappear. Hier sind die No Angels.

Wir kommen zum Land Malta, die insgesamt dreimal die liebe Chiara geschickt haben. Das hat auch was gebracht, weil im Jahr 2005 ist sie Zweite geworden mit ihrem Song Angel. Hatte sie selbst komponiert. Wir hören jetzt rein. Hier ist Chiara mit Angel.

Bella Isa. Über die müssen wir sprechen. Das waren die Mädels, die ich persönlich, ich glaube, bei meiner ersten deutschen Vorentscheidungsmoderation ja mit ausgewählt habe. Also ich war dabei, ich war die Mutter von Ella Isa sozusagen. Die wurden also gewählt, kamen als Wildcard ins Rennen. Da waren andere gesetzt und da dachte man, die anderen machen es auf jeden Fall. Die kamen nur so dazu, so spaßeshalber, versuchsweise, und haben einen Durchmarsch gemacht. Also kamen ins Clubkonzert, kamen dann in den deutschen Vorentscheid, haben sich da wieder durchgesetzt und von da aus ging es dann direkt zum ESC. Geballte Frauenpower, kann man tatsächlich sagen. Junge Mädels, die eine hat einen Bass gespielt, die andere

gerade Akkordeon gespielt. Ich persönlich mochte das sehr. Die haben sich beim Vorentscheid gegen Unheilig und Santiano durchgesetzt. Hat mir sehr gut gefallen. Bleibe ich auch dabei. Hat man leider danach nichts mehr gehört, weil sie halt nur Platz 18 geworden sind. Ich fand es aber eine coole Kombo. Ich frage mich, was die Mädels heute machen. Wir denken zurück an das Jahr 2014 und spielen ihren Song. Is it right, Elaissa?

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2026 hat erstmals Bulgarien beim ESC gewonnen. Boah, das war so spannend damit. Die Gewinnerin, wir erinnern uns, heißt Dara und sieht so ein bisschen aus wie Nina Chuba, ehrlich gesagt. Sie war mega sympathisch. Der Song Bangarang, Bangarang, Gang, Gang ist fantastisch. Die tanzen auf so Stühlen und machen sehr, sehr zackige Choreografien und das saß auch alles sowas von gut. Und da war aber auch der Funke sowas von schnell übergesprungen, dass wir alle völlig begeistert waren. Und jetzt drüber reden ist eins, aber es dann auch anhören ist nochmal was anderes. Hier ist er jetzt, der Gewinnersong des ESCs 2026, Dara.

Ihr erinnert euch natürlich an das Jahr 2010. Da hat ja unsere liebe Lena den Grand Prix gewonnen, also den ESC. So, jetzt passt auf, Freunde. Lena durfte dann, das wurde in dieser berühmten Pressekonferenz von Stefan Raab am gleichen Abend des Gewinns noch beschlossen, im nächsten Jahr wieder antreten. Da war dann der ESC hier in Düsseldorf in Deutschland und sie hat den Song gesungen Taken by a Stranger. Lief gut, aber gewonnen hat sie nicht nochmal. Das wäre ja auch der Wahnsinn gewesen. Ich mochte den Song sehr gerne. War so ein bisschen eckig, zackig irgendwie interpretiert damals und auch inszeniert auf der Bühne. Platz 10 ist sie geworden in 2011. Lena, Taken by.

als der ESC noch so richtig Gaga war vor ein paar Jahren. Da ist Stefan Raab an den Start gegangen. Ist er an den Start, weil der ESC Gaga war, oder wurde der ESC, weil Stefan Raab so Gaga war, Gaga? Also die Frage, keine Ahnung, was war zuerst da, das Ei oder das Huhn? Auf jeden Fall ist er der ESC-König auf der Bühne und natürlich hinter der Bühne als Komponist auch des Liedes von Gildo Horn. Und natürlich hat er mit Lena auch sehr viel zu tun gehabt. 2000 war das Ganze. Er ist auf Platz 5 gekommen und die Titelidee kam ihm beim Spazierengehen, weil eine ältere Frau zu ihrem Hund gesagt hat, was da hattest du denn da? Ich sehe es praktisch vor mir. Es gibt deutsche und englische Passagen in dem Song. Der Song war Gaga, der Auftritt war Gaga, aber die Leute haben es geliebt. Es war bunt, es passte absolut zum Flair und jetzt spiele ich es für euch. Wada hade dude da, Stefan Raab.

Der Nino De Angelo, ja? Der war ja auch beim ESC und zwar 1989 ist er Platz 14 geworden mit einem Song, den Dieter Bohlen geschrieben hat. Hätte mich auch gewundert, wenn Dieter Bohlen nichts für ein ESC jemals geschrieben hätte. Der hat ja tatsächlich, der hat es einfach drauf, Melodien zu schreiben, die ins Ohr gehen, ob man will oder nicht. Und er war der absolute Favorit damals. Letztendlich war es dann nur Platz 14. Nino De Angelo, ich freue mich jetzt. Er ist nämlich einer meiner absoluten Favoriten und Lieblinge. Hier ist er mit Flieger. Du.

0: ich liebe meine Freundin Gitte aus Dänemark, weil ich persönlich die Dänen sehr liebe. Und die Gitte, die ist ja eigentlich eine von uns immer gewesen, hat sehr, sehr viel in Deutschland gearbeitet, wohnt heute in Berlin und ist für Deutschland an den Start gegangen im Jahre 1973. Platz 8 ist sie geworden, aber ihr Song ist toll. Wenn ihr wollt, dann spiele ich ihn jetzt für euch. Hier ist Junger Tag, Gitte Henning.
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Katja Epstein, die hatte ja schon den Blick fürs große Ganze, als sie 1971 an den Start gegangen ist mit ihrem Song Diese Welt. Es ist nämlich ein Ökosong. In dem Song hat sie damals schon die Umweltverschmutzung kritisiert. 1971, da würde man ja rückblickend sagen, war die Welt ja eigentlich noch in Ordnung, aber stimmt nicht. Auch damals gab es tatsächlich schon Themen, die zumindest Katja Epstein umgetrieben haben. Und das war mit Sicherheit ein ungewöhnliches Thema damals beim ESC. Wir hören mal rein. Sie ist eine der Grand Prix-Teilnehmerinnen. Dreimal war sie dabei für Deutschland. Nie gewonnen, aber Platz 3 hat sie gemacht, 1971.

0: Wir müssen über einen Kollegen sprechen, den ich tatsächlich vermisse und dessen Tod mich völlig schockiert hat. Roger Cicero, der viel zu früh, völlig überraschend vor ein paar Jahren gestorben ist. Auch er ist natürlich für Deutschland gestartet beim ESC im Jahr 2007. Und zwar damals mit dieser ganzen Swing-Welle, die ihn ja in absolute Höhen katapultiert hat. Frauen regieren die Welt war sein Song und er hat ihn beim Weltfrauentag in Hamburg gesungen und man kann sagen, die Frauen und die Männer lagen ihm zu Füßen. Beim ESC war es nicht ganz so erfolgreich, da ist er nur auf Platz 19 gelandet, aber ich liebe den Song und deswegen spiele ich ihn jetzt für euch. Roger Cicero, Frauen regieren die Welt.
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Unsere Joy Fleming ist angetreten mit dem Song Ein Lied kann eine Brücke sein. Sie ist ja als Jazzsängerin tatsächlich in die Annalen eingegangen. Über 4 Oktaven geht dieser Song. Er hat trotzdem das Publikum nicht erreichen können. Drittletzte ist sie tatsächlich geworden. Aber hier in Deutschland ist dieses Lied eigentlich eine Art Hymne geworden, kann man sagen. Und hat Joy Fleming ihr Leben lang begleitet. Und uns begleitet es noch immer. Wir hören jetzt rein. Ein Lied kann eine Brücke sein. Joy Fleming.

freue mich jetzt auf eine Band, die 1993 beim ESC angetreten ist, nämlich die Münchner Freiheit. Ich persönlich bin ja aus München. Ich liebe die Münchner Freiheit. Die machen für mich die schönste, tollste deutsche Musik, die ich mir nur vorstellen kann. Und sie waren damals voll eingestellt auf Sieg, weil sie hatten sich alle weiß angezogen. Sie hatten wohl eine kleine Recherche gemacht und dabei kam raus, dass viele Sieger, ich glaube Johnny Logan und Nicole und ich weiß nicht wer, weiß trugen bei ihrem ESC-Sieg. Deswegen waren sie alle ganz in weiß und vorbereitet, sag ich mal, auf den Gewinn. Am Ende waren sie dann 18. von 25. Also, hat nicht geklappt. Dann haben sie die schwarzen Outfits rausgeholt und wollten sie nochmal bewerben. Hat dann aber nicht mehr geklappt. Wir hören jetzt mal den Song, den sie uns damals 1993 gesungen haben. Viel zu weit, hieß er. Hier sind die Münchner Freiheit.

Convention ist im Jahr 1977 gestartet mit einem Disco-Song. Warum war das damals so wichtig, mit Disco zu starten? Ja, Saturday Night Fever war gerade überall auf der Welt in den Charts und die haben was gesucht, was so ähnlich klingt, so ähnlich aussieht. Und ich finde, das ist ihnen ganz gut geglückt. Wir hören rein.

Es gab drei Frauen, die aus skandinavischen Ländern stammen und für Deutschland mal beim ESC ins Rennen gegangen sind. Das eine ist Wenke Möhre, das andere ist Gitte. Und jetzt kommen wir zur dritten, nämlich Siv Malmkvist. Sie kommt aus Schweden, hatte zweimal am Grand Prix teilgenommen, mal für Schweden, mal für Deutschland. Und wir gucken jetzt auf ihren Beitrag für Deutschland aus dem Jahr 1969. Prima Ballerina, Siv Malmkvist.

0: Willkommen zu einer meiner absoluten Lieblingsfrauen im deutschen Showgeschäft, die natürlich auch ganz eng mit der ESC-Geschichte verwoben ist. Ich rede von Mary Rose. Sie ist gestartet mit Aufrecht gehen 1984 und singt einen Song, der, glaube ich, viel mit ihrem Leben zu tun hat. Sie hat ja natürlich das ein oder andere erlebt, aber vor dem ESC-Auftritt, da kam es nochmal zum absoluten Showdown. So erzählt die Legende, sie hat wohl einen Anruf bekommen von ihrer Freundin, die sagt, sie selbst sei schwanger, also die Freundin sei schwanger von Marys damaligem Mann. Ja, da hat sie den Song vielleicht nochmal mit einem ganz anderen Gefühl vorgetragen. Ob das so stimmt, müssten wir sie persönlich nochmal fragen. Aber jetzt hören wir uns erstmal den Song an. Mary Rose, die wunderbare Mary Rose mit Aufrecht gehen.
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Ich reise zurück ins Jahr 1987. Das war eine gute Zeit. Ich war 13 und ich hatte das Gefühl, es geht gerade so los. Und der Italo-Pop war in Deutschland angekommen. Und deswegen haben wir auch alle sein Lied gesungen, was er beim ESC damals vorgetragen hat und Platz 3 damit wurde. Die Rede ist von Tozzi Raff, Gente di Mare. Das hat man rauf und runter gehört und ich sehe es noch heute vor mir und ich bin mir sicher, zum Video ist irgendein Mann mit Italienflagge am Strand entlang.

Ich denke besonders gerne an einen Auftritt der Ukraine beim ESC 2007. Das waren damals Verka Sedutschka mit Dancing Lasha Tumbai. Tatsächlich ein Song und überhaupt eine Combo, die damals nicht allen Leuten gut gefallen hat. Extremst schräge Outfits und das Spiel mit Geschlechterrollen. Ich meine, wir reden über das Jahr 2007, das kommt einem jetzt noch nicht so lange vor, aber damals war die Welt tatsächlich noch eine andere. Und der ESC stand ja damals schon für queer, für bunt, für alles Mögliche, aber es gab eben von außen unglaublichen Druck und Wahnsinnsdemonstrationen. Die Kunstfigur, die hinter Verka Sedutschka steckt, ist eigentlich Andrei Danilko, der ein Mann ist und bis heute als Ikone für die queeren ESC-Fans gilt. Wir lieben ihn und wir lieben seinen Song und deswegen spielen wir ihn jetzt. Verka Sedutschka, Dancing Lasha Tumbai.

Ladies and Gentlemen, ja, und jetzt kommen wir endlich mal zu einem ESC-Song, mit dem ich so richtig, richtig doll viel verbinde, nämlich den Interpreten. Die Rede ist von Max Mutzke. Könnt ihr euch noch erinnern, wie der damals mehr oder weniger aus der Versenkung nach oben kam? Kein Mensch kannte ihn vorher und plötzlich standen alle auf Max Mutzke. Ich stehe heute immer noch auf ihn. Er ist ganz, ganz toll. Das war sein Auftritt in Istanbul damals beim ESC, war im Jahr 2004. Es ist also schon eine ganze Weile her. Er hat damals den 8. Platz gemacht mit diesem tollen Song, den angeblich Stefan Raab geschrieben hat. I can't wait until tonight. Hier ist Max Mutzke.

Jahr 1968. Das hat Cliff Richard mit Sicherheit noch gut in Erinnerung. Da war er nämlich beim ESC mit seinem Song Congratulations ganz, ganz, ganz lange vorne und es wurden Punkte vergeben und vergeben und vergeben. Er saß auf Platz 1 und dann kam Spanien und hat ihn überholt. In letzter Minute mit nur einem Punkt Vorsprung haben die dann gewonnen. Er ist auf Platz 2 gelandet, aber Cliff Richard, mein Gott, der war so ein Star und ist es noch heute. Das hat ihn tatsächlich wahrscheinlich gar nicht so traurig gemacht. Ich bin sehr glücklich, wenn ich seinen Song höre. Deswegen ist er einer von Babsis Lieblingen. Congratulations, hier ist Cliff Richard.

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über meine Freundin Gitte aus Dänemark, weil ich persönlich die Dänen sehr liebe. Und die Gitte, die ist ja eigentlich eine von uns immer gewesen, hat sehr, sehr viel in Deutschland gearbeitet, wohnt heute in Berlin und ist für Deutschland an den Start gegangen im Jahre 1973. Platz 8 ist sie geworden, aber ihr Song ist toll. Wenn ihr wollt, dann spiele ich ihn jetzt für euch. Hier ist Junger Tag, Gitte Henning. Die

Lasst uns bitte über das Jahr 1968 reden. Das war tatsächlich das Jahr, in dem das erste Mal der ESC in Farbe ausgestrahlt wurde. Und eine Frau, die hat sofort erkannt, das ist ihre Chance, nämlich Wenke Mürre, die ging damals für Deutschland an den Start und sie trug ein quietschgelbes Kleid. Ja, sie war die erste ausländische Künstlerin, die für Deutschland gestartet ist, kommt ja ursprünglich aus Norwegen, aber man kann wirklich sagen, die Deutschen haben sie ja sofort unter ihre Fittiche genommen und natürlich geliebt. Man kannte sie auch schon vorher, aber Wenke Mürre ist natürlich eigentlich für uns eine absolute Heldin. Sie ist damals nur Sechste geworden, aber ein toller Song, wie ich finde. Deswegen ist er auch einer von Babsis Lieblingen. Hier ist ein Hoch der Liebe, Wenke Mürre.

Es gab drei Frauen, die aus skandinavischen Ländern stammen und für Deutschland mal beim ESC ins Rennen gegangen sind. Das eine ist Wenke Möhre, das andere ist Gitte. Und jetzt kommen wir zur dritten, nämlich Siv Malmquist. Sie kommt aus Schweden, hatte zweimal am Grand Prix teilgenommen, mal für Schweden, mal für Deutschland. Und wir gucken jetzt auf ihren Beitrag für Deutschland aus dem Jahr 1969. Prima Ballerina, Siv Malmquist.

Unsere Joy Fleming ist angetreten mit dem Song Ein Lied kann eine Brücke sein. Sie ist ja als Jazzsängerin tatsächlich in die Annalen eingegangen. Über 4 Oktaven geht dieser Song. Er hat trotzdem das Publikum nicht erreichen können. Drittletzte ist sie tatsächlich geworden. Aber hier in Deutschland ist dieses Lied eigentlich eine Art Hymne geworden, kann man sagen. Und hat Joy Fleming ihr Leben lang begleitet. Und uns begleitet es noch immer. Wir hören jetzt rein. Ein Lied kann eine Brücke sein. Joy Fleming.

Im Jahr 2006 ist für Deutschland eine Band an den Start gegangen, die vielfältiger und lustiger nicht hätte sein können. Jane Comerford am Gesang und am Schlagzeug. Olli Dittrich. Und sein Kollege von Ditsche war auch irgendwie mit dabei. Tatsächlich hat es nur für Platz 14 gereicht, aber ihr Song No No Never ist wirklich ein Ohrwurm, der zwischen Genialität und Nervenzusammenbruch hin und her schwankt, finde ich tatsächlich. Und ich liebe ihn, weil er ist sehr, sehr eindringlich. Never ever gonna leave me, cry on your own. Ihr wisst, was ich meine. Wir hören jetzt rein ins Original Texas Lightning. Hier sind sie mit No No Never.

Erinnert ihr euch an Lena Valaitis? Die sah so gut aus. Und sie hat einen Song gesungen, den Ralf Siegel für sie geschrieben hat. Das war ja nichts Ungewöhnliches in den 70er und 80er und auch 90er und glaube ich auch 2000er Jahren. Ralf Siegel war the man beim ESC und er hat Lena Valaitis einen Song geschrieben, der für sie sehr, sehr erfolgreich war. Sie ist nämlich auf Platz 2 damit gelandet. Sie wollte dann 1992 nochmal antreten, da hat sie aber den Vorentscheid nicht mehr gepackt, da ist die Wahl auf Wind gefallen. Aber jetzt zurück zu Lena Valaitis. Wir hören sie jetzt mit ihrer Startnummer für das Jahr 1976, Johnny. Nein, für das Jahr 1981. Entschuldigung, Freunde, ich bringe hier die Zahlen durcheinander. Aber ehrlich, es sind auch viele. Aber jetzt nochmal, Lena Valaitis, 1981, Johnny Blue, Ralf Siegel und so weiter. Viel Spaß, ich gehe was essen.

Katja Epstein ist eine der erfolgreichsten Grand Prix-Teilnehmerinnen tatsächlich. Sie hat nie gewonnen, aber dreimal ist sie dabei gewesen in den Jahren 1970, 71 und 1980. Und genau auf dieses Jahr wollen wir uns jetzt mal konzentrieren. Da hieß ihr Startsong nämlich Theater. Wir hören rein. Hier ist Katja Epstein.

ESC sehr erfolgreich, waren schon immer Songs, die auch mit einer gewissen Haltung vorgetragen wurden. Und da sind wir beim Thema. Wir reden über Chinggis Khan. Chinggis Khan mit dem Song Chinggis Khan. Ralf Siegel hat damals gesagt, lass uns doch die Sache einfach halten. Die Band heißt so wie der Song, das können sich alle gut merken. Und wir versuchen in einer Art und Weise aufzutreten, die im Gedächtnis bleibt und die gleichzeitig grenzüberschreitend ist. Also grenzüberschreitend, damit meinte ich nicht geschmackliche Grenzen, sondern europäische Grenzen. Ja, jeder sollte es verstehen können. Hat super funktioniert. Ich glaube, ehrlich gesagt, an die Band Chinggis Khan und auch an den dazugehörigen Song kann sich wirklich noch jeder erinnern. Sie waren Platz 4 im Jahre 1979 und wir hören jetzt rein. Chinggis Khan mit Chinggis Khan.

Ich freue mich jetzt auf eine Band, die 1993 beim ESC angetreten ist, nämlich die Münchner Freiheit. Ich persönlich bin ja aus München. Ich liebe die Münchner Freiheit. Die machen für mich die schönste, tollste deutsche Musik, die ich mir nur vorstellen kann. Und sie waren damals voll eingestellt auf Sieg, weil sie hatten sich alle weiß angezogen. Sie hatten wohl eine kleine Recherche gemacht und dabei kam raus, dass viele Sieger, ich glaube Johnny Logan und Nicole und ich weiß nicht wer, weiß trugen bei ihrem ESC-Sieg. Deswegen waren sie alle ganz in weiß und vorbereitet, sag ich mal, auf den Gewinn. Am Ende waren sie dann 18. von 25. Also, hat nicht geklappt. Dann haben sie die schwarzen Outfits rausgeholt und wollten sie nochmal bewerben. Hat dann aber nicht mehr geklappt. Wir hören jetzt mal den Song, den sie uns damals 1993 gesungen haben. Viel zu weit, hieß er. Hier sind die Münchner Freiheit.

Ich reise zurück ins Jahr 1987. Das war eine gute Zeit. Ich war 13 und ich hatte das Gefühl, es geht gerade so los. Und der Italo-Pop war in Deutschland angekommen. Und deswegen haben wir auch alle sein Lied gesungen, was er beim ESC damals vorgetragen hat und Platz 3 damit wurde. Die Rede ist von Tozzi Raff. Gente di Mare. Das hat man rauf und runter gehört und ich sehe es noch heute vor mir und ich bin mir sicher, zum Video ist irgendein Mann mit Italienflagge am Strand entlang gelaufen und hat irgendwie die Flagge im Wind wehen lassen. So stellt's ich mir zumindest vor. Damals kamen Mozzarella und Basilikum nach Deutschland und man hatte das Gefühl, jetzt entdecken wir die Welt. Und so ist es ja noch immer eigentlich. Wenn man italienische Musik hört, dann hat man sofort ein gutes Gefühl. Deswegen spiele ich es jetzt für euch. Hier ist Tozzi Raff mit Gente di Mare.

einer meiner absoluten Lieblinge. Und wenn ich Michelle da stehen sehe, wie eine Puppe mit diesem geilen Kleid, halb durchsichtig, rosa, silber, beige, glitzernd. Perfekter Körper, super Frisur, alles toll. Dann ehrlich gesagt schmelze ich dahin, auch wenn es jetzt gerade vielleicht nicht so klang. Also, 2001 auf Platz 8. Wer Liebe lebt, hier ist Michelle.

2026 hat erstmals Bulgarien beim ESC gewonnen. Boah, das war so spannend damit. Die Gewinnerin, wir erinnern uns, heißt Dara und sieht so ein bisschen aus wie Nina Chuba, ehrlich gesagt. Sie war mega sympathisch. Der Song Bangarang, Bangarang, Gang, Gang ist fantastisch. Die tanzen auf so Stühlen und machen sehr, sehr zackige Choreografien und das saß auch alles sowas von gut. Und da war aber auch der Funke sowas von schnell übergesprungen, dass wir alle völlig begeistert waren. Und jetzt drüber reden ist eins, aber es dann auch anhören ist nochmal was anderes. Hier ist er jetzt, der Gewinnersong des ESCs 2026, Dara mit Bangarang.

als der ESC noch so richtig Gaga war vor ein paar Jahren. Da ist Stefan Raab an den Start gegangen. Ist er an den Start, weil der ESC Gaga war, oder wurde der ESC, weil Stefan Raab so Gaga war, Gaga? Also die Frage, keine Ahnung, was war zuerst da, das Ei oder das Huhn? Auf jeden Fall ist er der ESC-König auf der Bühne und natürlich hinter der Bühne als Komponist auch des Liedes von Gildo Horn. Und natürlich hat er mit Lena auch sehr viel zu tun gehabt. 2000 war das Ganze. Er ist auf Platz 5 gekommen und die Titelidee kam ihm beim Spazierengehen, weil eine ältere Frau zu ihrem Hund gesagt hat, was da hattest du denn da? Ich sehe es praktisch vor mir. Es gibt deutsche und englische Passagen in dem Song. Der Song war Gaga, der Auftritt war Gaga, aber die Leute haben es geliebt. Es war bunt, es passte absolut zum Flair und jetzt spiele ich es für euch. Was da hattest du denn da? Stefan Raab.

0: Der Nino De Angelo, ja? Der war ja auch beim ESC und zwar 1989 ist er Platz 14 geworden mit einem Song, den Dieter Bohlen geschrieben hat. Hätte mich auch gewundert, wenn Dieter Bohlen nichts für ein ESC jemals geschrieben hätte. Der hat ja tatsächlich, der hat es einfach drauf, Melodien zu schreiben, die ins Ohr gehen, ob man will oder nicht. Und er war der absolute Favorit damals. Letztendlich war es dann nur Platz 14. Nino De Angelo, ich freue mich jetzt. Er ist nämlich einer meiner absoluten Favoriten und Lieblinge. Hier ist er mit Flieger.
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Melissa. Über die müssen wir sprechen. Das waren die Mädels, die ich persönlich, ich glaube, bei meiner ersten deutschen Vorentscheidungsmoderation ja mit ausgewählt habe. Also ich war dabei, ich war die Mutter von Elaisa sozusagen. Die wurden also gewählt, kamen als Wildcard ins Rennen. Da waren andere gesetzt und da dachte man, die anderen machen es auf jeden Fall. Die kamen nur so dazu, so spaßeshalber, versuchsweise und haben einen Durchmarsch gemacht. Also kamen ins Clubkonzert, kamen dann in den deutschen Vorentscheid, haben sich da wieder durchgesetzt und von da aus ging es dann direkt zum ESC. Geballte Frauenpower kann man tatsächlich sagen. Junge Mädels, die eine hat einen Bass gespielt, die andere hat Akkordeon gespielt. Ich persönlich mochte das sehr. Die haben sich beim Vorentscheid gegen Unheilig und Santiano durchgesetzt. Hat mir sehr gut gefallen. Bleibe ich auch dabei. Hat man leider danach nichts mehr gehört, weil sie halt nur Platz 18 geworden sind. Ich fand es aber eine coole Kombo. Ich frage mich, was die Mädels heute machen. Wir denken zurück an das Jahr 2014 und spielen ihren Song. Is it right, Elaisa?

Les Humphries Singers, die ja damals beim ESC angetreten sind, 1976, die waren so bekannt nach dem ESC und natürlich auch davor. Die waren aber gar nicht erste Wahl. Wissen viele vielleicht gar nicht. Tony Marshall war ursprünglich auserkoren worden für dieses Jahr. Der wurde aber disqualifiziert, weil sein Lied schon vorher bekannt geworden war, offensichtlich. Und es war ja damals strengstens untersagt. Die haben Englisch gesungen, damals natürlich die Les Humphries Singers, Sing, Sang, Song. Es wurde ein Gospelchor noch dazu gebucht, der begleitet hat. Und Jürgen Drews war mit dabei. Aber nichts von alledem konnte diese Gruppe abhalten, nur Platz 15 in Den Haag zu werden. 12 Punkte gab es damals. Da haben sie sich direkt danach aufgelöst. Aber ihren Song hören wir trotzdem noch schnell an, die Les Humphries Singers mit Sing, Sang, Song.

das Jahr 1968. Das hat Cliff Richard mit Sicherheit noch gut in Erinnerung. Da war er nämlich beim ESC mit seinem Song Congratulations ganz, ganz, ganz lange vorne und es wurden Punkte vergeben und vergeben und vergeben. Er saß auf Platz 1 und dann kam Spanien und hat ihn überholt. In letzter Minute mit nur einem Punkt Vorsprung haben die dann gewonnen. Er ist auf Platz 2 gelandet, aber Cliff Richard, mein Gott, der war so ein Star und ist es noch heute. Das hat ihn tatsächlich wahrscheinlich gar nicht so traurig gemacht. Ich bin sehr glücklich, wenn ich seinen Song höre. Deswegen ist er einer von Babsis Lieblingen. Congratulations, hier ist Cliff Richard.

Michael Schulte ist ja auch ein Stück weit unsere Lena, sage ich mal. Nach einer langen, langen Durststrecke von schlechten Punkten und nix und letzter und vorletzter Platz war Michael Schulte wie ein strahlender Engel, der für uns, für Deutschland in 2018 auf Platz 4 gelandet ist. Ich muss ganz ehrlich sagen, ich liebe seinen Song You Let Me Walk Alone, weil es tatsächlich die Art, wie es damals inszeniert wurde, großartig war. Der Inhalt des Songs, dass das alles um seinen Vater geht, diese Fotos von Vätern und Kindern, die da eingespielt wurden, rührt mich jedes Mal zu Tränen. Und Gott sei Dank gehört ja Michael Schulte zu denen, die sich auch etablieren konnten in Deutschland. Ich sehe den immer noch auf Bühnen. Der tritt auf, der macht tolle neue Songs, die auch im Radio gespielt werden. Ist ja auch nicht immer so. Und ich bin ehrlich gesagt ziemlich begeistert. Auch im ESC-Umfeld ist er gerne noch mit dabei und das gefällt mir alles sehr gut. Wir hören jetzt einfach mal seinen ESC-Song von 2018, You Let Me Walk Alone. Hier ist Michael Schulte.

0: Wir müssen über einen Kollegen sprechen, den ich tatsächlich vermisse und dessen Tod mich völlig schockiert hat. Roger Cicero, der viel zu früh, völlig überraschend vor ein paar Jahren gestorben ist. Auch er ist natürlich für Deutschland gestartet beim ESC im Jahr 2007. Und zwar damals mit dieser ganzen Swing-Welle, die ihn ja in absolute Höhen katapultiert hat. Frauen regieren die Welt war sein Song und er hat ihn beim Weltfrauentag in Hamburg gesungen und man kann sagen, die Frauen und die Männer lagen ihm zu Füßen. Beim ESC war es nicht ganz so erfolgreich, da ist er nur auf Platz 19 gelandet, aber ich liebe den Song und deswegen spiele ich ihn jetzt für euch. Roger Cicero, Frauen regieren die Welt.
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bitte über das Jahr 1968 reden. Das war tatsächlich das Jahr, in dem das erste Mal der ESC in Farbe ausgestrahlt wurde. Und eine Frau, die hat sofort erkannt, das ist ihre Chance, nämlich Wenke Mürre, die ging damals für Deutschland an den Start und sie trug ein quietschgelbes Kleid. Ja, sie war die erste ausländische Künstlerin, die für Deutschland gestartet ist, kommt ja ursprünglich aus Norwegen, aber man kann wirklich sagen, die Deutschen haben sie ja sofort unter ihre Fittiche genommen und natürlich geliebt. Man kannte sie auch schon vorher, aber Wenke Mürre ist natürlich eigentlich für uns eine absolute Heldin. Sie ist damals nur Sechste geworden, aber ein toller Song, wie ich finde. Deswegen ist er auch einer von Babsis Lieblingen. Hier ist ein Hoch der Liebe, Wenke Mürre.

Tja, wenn der Stefan Raab was anpackt, dann macht das richtig. Und wenn er nicht selbst starten konnte, dann hat er eben 1998 einen Song für den ESC geschrieben. Nicht für sich selber, sondern für Gildo Horn. Gildo hat euch lieb, ist auf Platz 7 gelandet, ist ein Lied, das sich tatsächlich 16 Wochen in den deutschen Charts halten konnte. Der Auftritt war verrückt und ausgeflippt. So war auch damals insgesamt die Mentalität beim ESC. Das war ein Tacken überdrehter, als das heute ist. War sehr, sehr lustig. Und der ESC hat damals in Deutschland 4-mal so viele Zuschauer gehabt wie heute, weil die sind echt mitgegangen. Beim lieben Gildo. Der Gildo hat auch davon profitiert. Er und seine orthopädischen Strümpfe, so heißt seine Band, sind danach nochmal in ganz andere Höhen aufgestiegen. So, jetzt aber damals der Starter-Song von 1998. Gildo hat euch lieb. Gildo Horn.

für den ESC 2026. Hier der Beitrag aus Frankreich.

Unsere Joy Fleming ist angetreten mit dem Song Ein Lied kann eine Brücke sein. Sie ist ja als Jazzsängerin tatsächlich in die Annalen eingegangen. Über 4 Oktaven geht dieser Song. Er hat trotzdem das Publikum nicht erreichen können. Drittletzte ist sie tatsächlich geworden. Aber hier in Deutschland ist dieses Lied eigentlich eine Art Hymne geworden, kann man sagen. Und hat Joy Fleming ihr Leben lang begleitet. Und uns begleitet es noch immer. Wir hören jetzt rein. Ein Lied kann eine Brücke sein. Joy Fleming.

0: Ich liebe meine Freundin Gitte aus Dänemark, weil ich persönlich die Dänen sehr liebe. Und die Gitte, die ist ja eigentlich eine von uns immer gewesen, hat sehr, sehr viel in Deutschland gearbeitet, wohnt heute in Berlin und ist für Deutschland an den Start gegangen im Jahre 1973. Platz 8 ist sie geworden, aber ihr Song ist toll. Wenn ihr wollt, dann spiele ich ihn jetzt für euch. Hier ist Junger Tag, Gitte Henning.
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Wir kommen jetzt zum Gewinner des letzten ESC und ich kann nur eins sagen, Nemo hat wirklich die Menschen im Sturm erobert. Egal was Nemo getan hat, es hatte absolut internationales Format und wir waren alle absolut geflasht von der Leidenschaft, aber auch von der Authentizität, die Nemo da an den Start gebracht hat. Nicht binär, 24 Jahre alt, in Berlin lebend und absolut gigantisch gut drauf. Das kann man über ihn sagen. Wie er auf dem Drehteller die Choreografie im Griff hatte und gleichzeitig noch die höchsten Töne abgeliefert hat, war einfach absolut spitze. Und das hat ganz Europa so gesehen. Erster Platz beim ESC mit 591 Punkten. Hier kommt sein Song. The Code. Nemo, der Gewinner des ESC 2024.

Erinnert ihr euch an Lena Valaitis? Die sah so gut aus. Und sie hat einen Song gesungen, den Ralf Siegel für sie geschrieben hat. Das war ja nichts Ungewöhnliches in den 70er und 80er und auch 90er und glaube ich auch 2000er Jahren. Ralf Siegel war the man beim ESC und er hat Lena Valaitis einen Song geschrieben, der für sie sehr, sehr erfolgreich war. Sie ist nämlich auf Platz 2 damit gelandet. Sie wollte dann 1992 nochmal antreten, da hat sie aber den Vorentscheid nicht mehr gepackt, da ist die Wahl auf Wind gefallen. Aber jetzt zurück zu Lena Valaitis. Wir hören sie jetzt mit ihrer Startnummer für das Jahr 1976, Johnny. Nein, für das Jahr 1981. Entschuldigung, Freunde, ich bringe hier die Zahlen durcheinander. Aber ehrlich, es sind auch viele. Aber jetzt nochmal, Lena Valaitis, 1981, Johnny Blue, Ralf Siegel und so weiter. Viel Spaß, ich gehe was essen.

Band sind übrigens eine der Bands beim ESC. Insgesamt 5-mal haben sie versucht anzutreten. 3-mal waren sie im Finale. Knapp vorbei an Platz 1. Und wir gucken uns jetzt mal den Song von 1985 an. Der heißt Für alle und hat doch sage und schreibe Platz 2 erreicht. Wind.

der ESC noch so richtig Gaga war vor ein paar Jahren. Da ist Stefan Raab an den Start gegangen. Ist er an den Start, weil der ESC Gaga war, oder wurde der ESC, weil Stefan Raab so Gaga war, Gaga? Also die Frage, keine Ahnung, was war zuerst da, das Ei oder das Huhn? Auf jeden Fall ist er der ESC-König auf der Bühne und natürlich hinter der Bühne als Komponist auch des Liedes von Gildo Horn. Und natürlich hat er mit Lena auch sehr viel zu tun gehabt. 2000 war das Ganze. Er ist auf Platz 5 gekommen und die Titelidee kam ihm beim Spazierengehen, weil eine ältere Frau zu ihrem Hund gesagt hat, was da hattest du denn da? Ich sehe es praktisch vor mir. Es gibt deutsche und englische Passagen in dem Song. Der Song war Gaga, der Auftritt war Gaga, aber die Leute haben es geliebt. Es war bunt, es passte absolut zum Flair und jetzt spiele ich es für euch. Wada hade dude da, Stefan Raab.

Pritchard ist insgesamt zweimal beim ESC aufgetreten. 1968 ist er Zweiter geworden, aber jetzt sprechen wir über den Auftritt von 1973. Da wurde er mit Power to All Our Friends dritter Platz und er war so aufgeregt, hat er gesagt, dass er sich vor dem Auftritt Valium hat verabreichen lassen. Sehr, sehr lustig. Wenn man heute nach einer halben Aspirin fragt, drehen sich alle beschämt weg und verlassen das Gebäude, weil es aus versicherungstechnischen Gründen schon gar nicht mehr geht. Damals hat man wahrscheinlich Opium, Valium und andere Substanzen auf dem Tablett reingereicht. Es war eine andere Zeit, Freunde, in den 70ern. Er ist ein super Typ. Auch ohne ESC natürlich, aber mit dem ESC noch ein Stückchen bekannter geworden. Wir hören rein in seinen Song von 1973, Power to All Our Friends, Cliff Richard.

Großbritannien hat ja 2022 mit Sam Ryder und dem Song Spaceman den zweiten Platz gemacht. Die Ukraine hatte zwar gewonnen, aber wegen des Kriegs wurde der ESC ja dann nicht in der Ukraine ausgetragen, sondern in Großbritannien, in Liverpool, um genau zu sein. Und wir hören jetzt nochmal rein in den spektakulären Song von Sam Ryder. Hier ist Spaceman. 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

einer meiner absoluten Lieblingssongs beim ESC spiele ich euch jetzt. Die Rede ist von Jamie Lee Kriwitz, ist gestartet 2016 beim ESC und ich habe damals den deutschen Vorentscheid moderiert und ich erinnere mich noch dran, dass Jamie in der Bühnendekoration sehr viele Bäume hatte, die hin und her geschoben werden mussten und die kamen von Runde zu Runde immer weiter und wir waren alle so, oh nee, nicht wieder die mit den Bäumen, weil dann war so ein langer Umbau und ich musste das die ganze Zeit überbrücken. Das heißt, ich stand irgendwo im Zuschauerraum und habe mit irgendwelchen Leuten versucht, möglichst lange Talks zu machen, damit die Bäume ins Bild geschoben werden konnten. Aber Jamie sah zauberhaft aus, wie ein kleines Manga-Girl zwischen all den Bäumen. Es hat ihr dann letztendlich beim ESC nichts genutzt. Sie ist auf dem letzten Platz gelandet mit nur 11 Punkten. Aber die Klamotte war geil. Und ich hatte auch so einen Haarkranz bekommen, den sie auch anhatte. Und der war liebevollst zusammengebastelt. Und ehrlich gesagt, ich habe selten so schön ausgesehen wie mit diesem Kranz auf dem Kopf. Sollte ich mal wieder auspacken. Jetzt hören wir aber rein in ihren Song. Hier ist Jamie Lee Kriwitz mit Ghost.

Ich freue mich jetzt auf eine Band, die 1993 beim ESC angetreten ist, nämlich die Münchner Freiheit. Ich persönlich bin ja aus München. Ich liebe die Münchner Freiheit. Die machen für mich die schönste, tollste deutsche Musik, die ich mir nur vorstellen kann. Und sie waren damals voll eingestellt auf Sieg, weil sie hatten sich alle weiß angezogen. Sie hatten wohl eine kleine Recherche gemacht und dabei kam raus, dass viele Sieger, ich glaube Johnny Logan und Nicole und ich weiß nicht wer, weiß trugen bei ihrem ESC-Sieg. Deswegen waren sie alle ganz in weiß und vorbereitet, sag ich mal, auf den Gewinn. Am Ende waren sie dann 18. von 25. Also, hat nicht geklappt. Dann haben sie die schwarzen Outfits rausgeholt und wollten sie nochmal bewerben. Hat dann aber nicht mehr geklappt. Wir hören jetzt mal den Song, den sie uns damals 1993 gesungen haben. Viel zu weit hieß er. Hier sind die Münchner Freiheit.

ESC sehr erfolgreich, waren schon immer Songs, die auch mit einer gewissen Haltung vorgetragen wurden. Und da sind wir beim Thema. Wir reden über Chinggis Khan. Chinggis Khan mit dem Song Chinggis Khan. Ralf Siegel hat damals gesagt, lass uns doch die Sache einfach halten. Die Band heißt so wie der Song, das können sich alle gut merken. Und wir versuchen in einer Art und Weise aufzutreten, die im Gedächtnis bleibt und die gleichzeitig grenzüberschreitend ist. Also grenzüberschreitend, damit meinte ich nicht geschmackliche Grenzen, sondern europäische Grenzen. Ja, jeder sollte es verstehen können. Hat super funktioniert. Ich glaube, ehrlich gesagt, an die Band Chinggis Khan und auch an den dazugehörigen Song kann sich wirklich noch jeder erinnern. Sie waren Platz 4 im Jahre 1979 und wir hören jetzt rein. Chinggis Khan mit Chinggis Khan.

Ich denke besonders gerne an einen Auftritt der Ukraine beim ESC 2007. Das waren damals Verka Sedutschka mit Dancing Lasha Tumbai. Tatsächlich ein Song und überhaupt eine Combo, die damals nicht allen Leuten gut gefallen hat. Extremst schräge Outfits und das Spiel mit Geschlechterrollen. Ich meine, wir reden über das Jahr 2007, das kommt einem jetzt noch nicht so lange vor, aber damals war die Welt tatsächlich noch eine andere. Und der ESC stand ja damals schon für queer, für bunt, für alles Mögliche, aber es gab eben von außen unglaublichen Druck und Wahnsinnsdemonstrationen. Die Kunstfigur, die hinter Verka Sedutschka steckt, ist eigentlich Andrei Danilko, der ein Mann ist und bis heute als Ikone für die queeren ESC-Fans gilt. Wir lieben ihn und wir lieben seinen Song und deswegen spielen wir ihn jetzt. Verka Sedutschka, Dancing Lasha Tumbai.

Katja Epstein, die hatte ja schon den Blick fürs große Ganze, als sie 1971 an den Start gegangen ist mit ihrem Song Diese Welt. Es ist nämlich ein Ökosong. In dem Song hat sie damals schon die Umweltverschmutzung kritisiert. 1971, da würde man ja rückblickend sagen, war die Welt ja eigentlich noch in Ordnung, aber stimmt nicht. Auch damals gab es tatsächlich schon Themen, die zumindest Katja Epstein umgetrieben haben. Und das war mit Sicherheit ein ungewöhnliches Thema damals beim ESC. Wir hören mal rein. Sie ist eine der Grand Prix-Teilnehmerinnen. Dreimal war sie dabei für Deutschland. Nie gewonnen, aber Platz 3 hat sie gemacht, 1971. Hier ist

Wir kommen zum Land Malta, die insgesamt dreimal die liebe Chiara geschickt haben. Das hat auch was gebracht, weil im Jahr 2005 ist sie Zweite geworden mit ihrem Song Angel. Hatte sie selbst komponiert. Wir hören jetzt rein. Hier ist Chiara mit Angel.

das Jahr 1968. Das hat Cliff Richard mit Sicherheit noch gut in Erinnerung. Da war er nämlich beim ESC mit seinem Song Congratulations ganz, ganz, ganz lange vorne und es wurden Punkte vergeben und vergeben und vergeben. Er saß auf Platz 1 und dann kam Spanien und hat ihn überholt. In letzter Minute mit nur einem Punkt Vorsprung haben die dann gewonnen. Er ist auf Platz 2 gelandet, aber Cliff Richard, mein Gott, der war so ein Star und ist es noch heute. Das hat ihn tatsächlich wahrscheinlich gar nicht so traurig gemacht. Ich bin sehr glücklich, wenn ich seinen Song höre. Deswegen ist er einer von Babsis Lieblingen. Congratulations, hier ist Cliff Richard.

Michael Schulte ist ja auch ein Stück weit unsere Lena, sage ich mal. Nach einer langen, langen Durststrecke von schlechten Punkten und nix und letzter und vorletzter Platz war Michael Schulte wie ein strahlender Engel, der für uns, für Deutschland in 2018 auf Platz 4 gelandet ist. Ich muss ganz ehrlich sagen, ich liebe seinen Song You Let Me Walk Alone, weil es tatsächlich die Art, wie es damals inszeniert wurde, großartig war. Der Inhalt des Songs, dass das alles um seinen Vater geht, diese Fotos von Vätern und Kindern, die da eingespielt wurden, rührt mich jedes Mal zu Tränen. Und Gott sei Dank gehört ja Michael Schulte zu denen, die sich auch etablieren konnten in Deutschland. Ich sehe den immer noch auf Bühnen. Der tritt auf, der macht tolle neue Songs, die auch im Radio gespielt werden. Ist ja auch nicht immer so. Und ich bin ehrlich gesagt ziemlich begeistert. Auch im ESC-Umfeld ist er gerne noch mit dabei und das gefällt mir alles sehr gut. Wir hören jetzt einfach mal seinen ESC-Song von 2018, You Let Me Walk Alone. Hier ist Michael Schulte.

0: Wir müssen über einen Kollegen sprechen, den ich tatsächlich vermisse und dessen Tod mich völlig schockiert hat. Roger Cicero, der viel zu früh, völlig überraschend vor ein paar Jahren gestorben ist. Auch er ist natürlich für Deutschland gestartet beim ESC im Jahr 2007. Und zwar damals mit dieser ganzen Swing-Welle, die ihn ja in absolute Höhen katapultiert hat. Frauen regieren die Welt war sein Song und er hat ihn beim Weltfrauen Tag in Hamburg gesungen und man kann sagen, die Frauen und die Männer lagen ihm zu Füßen. Beim ESC war es nicht ganz so erfolgreich, da ist er nur auf Platz 19 gelandet, aber ich liebe den Song und deswegen spiele ich ihn jetzt für euch. Roger Cicero, Frauen regieren die Welt.
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Ihr erinnert euch natürlich an das Jahr 2010. Da hat ja unsere liebe Lena den Grand Prix gewonnen, also den ESC. So, jetzt passt auf, Freunde. Lena durfte dann, das wurde in dieser berühmten Pressekonferenz von Stefan Raab am gleichen Abend des Gewinns noch beschlossen, im nächsten Jahr wieder antreten. Da war dann der ESC hier in Düsseldorf in Deutschland und sie hat den Song gesungen Taken by a Stranger. Lief gut, aber gewonnen hat sie nicht nochmal. Das wäre ja auch der Wahnsinn gewesen. Ich mochte den Song sehr gerne. War so ein bisschen eckig, zackig irgendwie interpretiert damals und auch inszeniert auf der Bühne. Platz 10 ist sie geworden in 2011. Lena, Taken by a Stranger.

Erinnert ihr euch noch an Mikado? Wir geben eine Party? Ja! Jetzt ist es Zeit dafür, diesen Song zu spielen. Wurden übrigens Platz 3, ja? Würde man vielleicht nicht direkt vermuten. Ralf Siegel hat den Song geschrieben und Mekado ist nichts anderes als die Anfangsbuchstaben der Sängerin Melanie, Kati und Dorcas. Frauentrio, 19 bis 21 Jahre alt. Ehrlich gesagt, perfekte Voraussetzung für ein ESC. Eine der Frauen ist sogar noch die Tochter von einem Bandmitglied von Genghis Khan. Hätte eigentlich auch laufen können. Hat auch ehrlich gesagt Platz 3 damals, 1994. Wir steigen in die Zeitmaschine und fahren zurück. Mikado, wir gehen.

unsere Joy Fleming ist angetreten mit dem Song Ein Lied kann eine Brücke sein. Sie ist ja als Jazzsängerin tatsächlich in die Annalen eingegangen. Über 4 Oktaven geht dieser Song. Er hat trotzdem das Publikum nicht erreichen können. Drittletzte ist sie tatsächlich geworden. Aber hier in Deutschland ist dieses Lied eigentlich eine Art Hymne geworden, kann man sagen. Und hat Joy Fleming ihr Leben lang begleitet. Und uns begleitet es noch immer. Wir hören jetzt rein. Ein Lied kann eine Brücke sein. Joy Fleming.

Cliff Richard ist insgesamt zweimal beim ESC aufgetreten. 1968 ist er Zweiter geworden, aber jetzt sprechen wir über den Auftritt von 1973. Da wurde er mit Power to All Our Friends dritter Platz und er war so aufgeregt, hat er gesagt, dass er sich vor dem Auftritt Valium hat verabreichen lassen. Sehr, sehr lustig. Wenn man heute nach einer halben Aspirin fragt, drehen sich alle beschämt weg und verlassen das Gebäude, weil es aus versicherungstechnischen Gründen schon gar nicht mehr geht. Damals hat man wahrscheinlich Opium, Valium und andere Substanzen auf dem Tablett reingereicht. Es war eine andere Zeit, Freunde, in den 70ern. Er ist ein super Typ. Auch ohne ESC natürlich, aber mit dem ESC noch ein Stückchen bekannter geworden. Wir hören rein in seinen Song von 1973, Power to All Our Friends, Cliff Richard.

Willkommen zu einer meiner absoluten Lieblingsfrauen im deutschen Showgeschäft, die natürlich auch ganz eng mit der ESC-Geschichte verwoben ist. Ich rede von Mary Rose. Sie ist gestartet mit Aufrecht gehen 1984 und singt einen Song, der, glaube ich, viel mit ihrem Leben zu tun hat. Sie hat ja natürlich das ein oder andere erlebt, aber vor dem ESC-Auftritt, da kam es nochmal zum absoluten Showdown. So erzählt die Legende, sie hat wohl einen Anruf bekommen von ihrer Freundin, die sagt, sie selbst sei schwanger, also die Freundin sei schwanger von Marys damaligem Mann. Ja, da hat sie den Song vielleicht nochmal mit einem ganz anderen Gefühl vorgetragen. Ob das so stimmt, müssten wir sie persönlich nochmal fragen. Aber jetzt hören wir uns erstmal den Song an. Mary Rose, die wunderbare Mary Rose mit Aufrecht gehen. Also dann

Wind sind übrigens eine der Bands beim ESC. Insgesamt 5-mal haben sie versucht anzutreten. 3-mal waren sie im Finale. Knapp vorbei an Platz 1. Und wir gucken uns jetzt mal den Song von 1985 an. Der heißt Für alle und hat doch sage und schreibe Platz 2 erreicht. Wind.

Ja, wir haben auch viele traurige Geschichten zu erzählen in der deutschen ESC-Geschichte. Wir kommen jetzt zu einer davon, die No Angels. Mein Gott, was war da los? 2008, ich fand das gut. Ich muss ja ehrlich immer sagen, ich finde ja auch vieles gut und alle geben sich so viel Mühe und die Klamotten und die Haare und alles und so. Und dann läuft es nicht am Ende. Es ist doch irgendwie schade. Die wurden 23., aber auch nur deshalb wurden sie nicht 24. oder 25., weil sie ein bisschen sozusagen mehr Höchstwertung hatten. Deswegen waren sie höher platziert, hatten aber genauso wenig Punkte wie der allerletzte und der vorletzte. Also wie auch immer, sie haben 2 Punkte aus der Schweiz bekommen und 12 aus Bulgarien. Das war es dann aber auch schon. Und aus Bulgarien nur deshalb, weil die liebe Luzi aus Bulgarien kam und die hat, glaube ich, jeden Einzelnen persönlich angesprochen und darum gebeten anzurufen. Was wäre eigentlich passiert, wenn wir die Luzi nicht gehabt hätten? Wie auch immer. Ihr Song hieß, ja, als wäre es ein Omen für die Zukunft gewesen, Disappear. Hier sind die No Angels.

2026 hat erstmals Bulgarien beim ESC gewonnen. Boah, das war so spannend damit. Die Gewinnerin, wir erinnern uns, heißt Dara und sieht so ein bisschen aus wie Nina Chuba, ehrlich gesagt. Sie war mega sympathisch. Der Song Bangarang, Bangarang, Gang, Gang ist fantastisch. Die tanzen auf so Stühlen und machen sehr, sehr zackige Choreografien und das saß auch alles sowas von gut. Und da war aber auch der Funke sowas von schnell übergesprungen, dass wir alle völlig begeistert waren. Und jetzt drüber reden ist eins, aber es dann auch anhören ist nochmal was anderes. Hier ist er jetzt, der Gewinnersong des ESCs 2026, Dara mit

ESC sehr erfolgreich, waren schon immer Songs, die auch mit einer gewissen Haltung vorgetragen wurden. Und da sind wir beim Thema. Wir reden über Chinggis Khan. Chinggis Khan mit dem Song Chinggis Khan. Ralf Siegel hat damals gesagt, lass uns doch die Sache einfach halten. Die Band heißt so wie der Song, das können sich alle gut merken. Und wir versuchen in einer Art und Weise aufzutreten, die im Gedächtnis bleibt und die gleichzeitig grenzüberschreitend ist. Also grenzüberschreitend, damit meinte ich nicht geschmackliche Grenzen, sondern europäische Grenzen. Ja, jeder sollte es verstehen können. Hat super funktioniert. Ich glaube, ehrlich gesagt, an die Band Chinggis Khan und auch an den dazugehörigen Song kann sich wirklich noch jeder erinnern. Sie waren Platz 4 im Jahre 1979 und wir hören jetzt rein. Chinggis Khan mit Chinggis Khan.

Katja Epstein ist eine der erfolgreichsten Grand Prix-Teilnehmerinnen tatsächlich. Sie hat nie gewonnen, aber dreimal ist sie dabei gewesen in den Jahren 1970, 71 und 1980. Und genau auf dieses Jahr wollen wir uns jetzt mal konzentrieren. Da hieß ihr Startsong nämlich Theater. Wir hören rein. Hier ist Katja Epstein.

willkommen zum Land Malta, die insgesamt dreimal die liebe Chiara geschickt haben. Das hat auch was gebracht, weil im Jahr 2005 ist sie Zweite geworden mit ihrem Song Angel. Hatte sie selbst komponiert. Wir hören jetzt rein. Hier ist Chiara mit Angel.

freue mich jetzt auf eine Band, die 1993 beim ESC angetreten ist, nämlich die Münchner Freiheit. Ich persönlich bin ja aus München. Ich liebe die Münchner Freiheit. Die machen für mich die schönste, tollste deutsche Musik, die ich mir nur vorstellen kann. Und sie waren damals voll eingestellt auf Sieg, weil sie hatten sich alle weiß angezogen. Sie hatten wohl eine kleine Recherche gemacht und dabei kam raus, dass viele Sieger, ich glaube Johnny Logan und Nicole und ich weiß nicht wer, weiß trugen bei ihrem ESC-Sieg. Deswegen waren sie alle ganz in weiß und vorbereitet, sag ich mal, auf den Gewinn. Am Ende waren sie dann 18. von 25. Also, hat nicht geklappt. Dann haben sie die schwarzen Outfits rausgeholt und wollten sie nochmal bewerben. Hat dann aber nicht mehr geklappt. Wir hören jetzt mal den Song, den sie uns damals 1993 gesungen haben. Viel zu weit hieß er. Hier sind die Münchner Freiheit.

hat der Ukraine beim ESC 2007. Das waren damals Verka Sedutschka mit Dancing Lasha Tumbai. Tatsächlich ein Song und überhaupt eine Combo, die damals nicht allen Leuten gut gefallen hat. Extremst schräge Outfits und das Spiel mit Geschlechterrollen. Ich meine, wir reden über das Jahr 2007. Das kommt einem jetzt noch nicht so lange vor, aber damals war die Welt tatsächlich noch eine andere. Und der ESC stand ja damals schon für queer, für bunt, für alles Mögliche. Aber es gab eben von außen unglaublichen Druck und Wahnsinnsdemonstrationen. Die Kunstfigur, die hinter Verka Sedutschka steckt, ist eigentlich Andrei Danilko, der ein Mann ist und bis heute als Ikone für die queeren ESC-Fans gilt. Wir lieben ihn und wir lieben seinen Song und deswegen spielen wir ihn jetzt. Verka Sedutschka, Dancing Lasha Tumbai.

Ich reise zurück ins Jahr 1987. Das war eine gute Zeit. Ich war 13 und ich hatte das Gefühl, es geht gerade so los. Und der Italo-Pop war in Deutschland angekommen. Und deswegen haben wir auch alle sein Lied gesungen, was er beim ESC damals vorgetragen hat und Platz 3 damit wurde. Die Rede ist von Tozzi Raff, Gente di Mare. Das hat man rauf und runter gehört und ich sehe es noch heute vor mir und ich bin mir sicher, zum Video ist irgendein Mann mit Italienflagge am Strand entlang gelaufen und hat irgendwie die Flagge im Wind wehen lassen. So stellt's ich mir zumindest vor. Damals kamen Mozzarella und Basilikum nach Deutschland und man hatte das Gefühl, jetzt entdecken wir die Welt. Und so ist es ja noch immer eigentlich. Wenn man italienische Musik hört, dann hat man sofort ein gutes Gefühl. Deswegen spiele ich es jetzt für euch. Hier ist Tozzi Raff mit Gente di Mare.

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1: Für den ESC 2026. Hier der Beitrag aus Armenien.

einer meiner absoluten Lieblinge. Und wenn ich Michelle da stehen sehe, wie eine Puppe mit diesem geilen Kleid, halb durchsichtig, rosa, silber, beige, glitzernd. Perfekter Körper, super Frisur, alles toll. Dann ehrlich gesagt schmelze ich dahin, auch wenn es jetzt gerade vielleicht nicht so klang. Also, 2001 auf Platz 8. Wer Liebe lebt, hier ist Michelle.

String. Das Jahr 1968, das hat Cliff Richard mit Sicherheit noch gut in Erinnerung. Da war er nämlich beim ESC mit seinem Song Congratulations ganz, ganz, ganz lange vorne und es wurden Punkte vergeben und vergeben und vergeben. Er saß auf Platz 1 und dann kam Spanien und hat ihn überholt. In letzter Minute mit nur einem Punkt Vorsprung haben die dann gewonnen. Er ist auf Platz 2 gelandet, aber Cliff Richard, mein Gott, der war so ein Star und ist es noch heute. Das hat ihn tatsächlich wahrscheinlich gar nicht so traurig gemacht. Ich bin sehr glücklich, wenn ich seinen Song höre. Deswegen ist er einer von Babsis Lieblingen. Congratulations, hier ist Cliff Richard.

Michael Schulte ist ja auch ein Stück weit unsere Lena, sage ich mal. Nach einer langen, langen Durststrecke von schlechten Punkten und nix und letzter und vorletzter Platz war Michael Schulte wie ein strahlender Engel, der für uns, für Deutschland in 2018 auf Platz 4 gelandet ist. Ich muss ganz ehrlich sagen, ich liebe seinen Song You Let Me Walk Alone, weil es tatsächlich die Art, wie es damals inszeniert wurde, großartig war. Der Inhalt des Songs, dass das alles um seinen Vater geht, diese Fotos von Vätern und Kindern, die da eingespielt wurden, rührt mich jedes Mal zu Tränen. Und Gott sei Dank gehört ja Michael Schulte zu denen, die sich auch etablieren konnten in Deutschland. Ich sehe den immer noch auf Bühnen, der tritt auf, der macht tolle neue Songs, die auch im Radio gespielt werden, ist ja auch nicht immer so. Und ich bin ehrlich gesagt ziemlich begeistert. Auch im ESC-Umfeld ist er gerne noch mit dabei und das gefällt mir alles sehr gut. Wir hören jetzt einfach mal seinen ESC-Song von 2018, You Let Me Walk Alone. Hier ist Michael Schulte.

Lasst uns bitte über das Jahr 1968 reden. Das war tatsächlich das Jahr, in dem das erste Mal der ESC in Farbe ausgestrahlt wurde. Und eine Frau, die hat sofort erkannt, das ist ihre Chance, nämlich Wenke Mürre, die ging damals für Deutschland an den Start und sie trug ein quietschgelbes Kleid. Ja, sie war die erste ausländische Künstlerin, die für Deutschland gestartet ist, kommt ja ursprünglich aus Norwegen, aber man kann wirklich sagen, die Deutschen haben sie ja sofort unter ihre Fittiche genommen und natürlich geliebt. Man kannte sie auch schon vorher, aber Wenke Mürre ist natürlich eigentlich für uns eine absolute Heldin. Sie ist damals nur Sechste geworden, aber ein toller Song, wie ich finde. Deswegen ist er auch einer von Babsis Lieblingen. Hier ist ein Hoch der Liebe, Wenke Mürre.

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Im Jahr 2006 ist für Deutschland eine Band an den Start gegangen, die vielfältiger und lustiger nicht hätte sein können. Jane Comerford am Gesang und am Schlagzeug. Olli Dittrich. Und sein Kollege von Ditsche war auch irgendwie mit dabei. Tatsächlich hat es nur für Platz 14 gereicht, aber ihr Song No No Never ist wirklich ein Ohrwurm, der zwischen Genialität und Nervenzusammenbruch hin und her schwankt, finde ich tatsächlich. Und ich liebe ihn, weil er ist sehr, sehr eindringlich. Never ever gonna leave me, cry on your own. Ihr wisst, was ich meine. Wir hören jetzt rein ins Original Texas Lightning. Hier sind sie mit No No Never.

wenn der Stefan Raab was anpackt, dann macht das richtig. Und wenn er nicht selbst starten konnte, dann hat er eben 1998 einen Song für den ESC geschrieben. Nicht für sich selber, sondern für Gildo Horn. Gildo hat euch lieb, ist auf Platz 7 gelandet, ist ein Lied, das sich tatsächlich 16 Wochen in den deutschen Charts halten konnte. Der Auftritt war verrückt und ausgeflippt. So war auch damals insgesamt die Mentalität beim ESC. Das war ein Tacken überdrehter, als das heute ist. War sehr, sehr lustig. Und der ESC hat damals in Deutschland viermal so viele Zuschauer gehabt wie heute, weil die sind echt mitgegangen beim lieben Gildo. Der Gildo hat auch davon profitiert. Er und seine orthopädischen Strümpfe, so heißt seine Band, sind danach nochmal in ganz andere Höhen aufgestiegen. So, jetzt aber damals der Starter-Song von 1998. Gildo hat euch lieb. Gildo Horn.

Ich liebe meine Freundin Gitte aus Dänemark, weil ich persönlich die Dänen sehr liebe. Und die Gitte, die ist ja eigentlich eine von uns immer gewesen, hat sehr, sehr viel in Deutschland gearbeitet, wohnt heute in Berlin und ist für Deutschland an den Start gegangen im Jahre 1973. Platz 8 ist sie geworden, aber ihr Song ist toll. Wenn ihr wollt, dann spiele ich ihn jetzt für euch. Hier ist Junger Tag, Gitte Henning. Die

Erinnert ihr euch noch an Mikado? Wir geben eine Party? Ja! Jetzt ist es Zeit dafür, diesen Song zu spielen. Wurden übrigens Platz 3, ja? Würde man vielleicht nicht direkt vermuten. Ralf Siegel hat den Song geschrieben und Mikado ist nichts anderes als die Anfangsbuchstaben der Sängerin Melanie, Kati und Dorcas. Frauentrio, 19 bis 21 Jahre alt. Ehrlich gesagt, perfekte Voraussetzung für ein ESC. Eine der Frauen ist sogar noch die Tochter von einem Bandmitglied von Genghis Khan. Hätte eigentlich auch laufen können. Hat auch ehrlich gesagt. Platz 3 damals, 1994. Wir steigen in die Zeitmaschine und fahren zurück. Mikado, wir geben...